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2: Bad Radkersburg war am 20. Mai Schauplatz eines außergewöhnlichen Bildungsexperiments. Über 200 Schülerinnen aus Österreich, Slowenien, Kroatien und Ungarn erkundeten gemeinsam den Biosphärenraum Mur und entwarfen ihre eigenen Visionen für die Zukunft dieser Region. Im Rahmen des Projekts Mura Calling verließen sie das klassische Unterrichtssetting. Landschaft, Stadt und Natur wurden zum Lernraum. In gemischt zusammengesetzten Gruppen erforschten die Jugendlichen ökologische Zusammenhänge, arbeiteten mit digitalen Tools und entwickelten Perspektiven darauf, wie ein gemeinsamer europäischer Lebensraum künftig aussehen könnte. Der Projektleiter Franz Narada zur Grundidee des Projekts.
3: Die Hauptidee hinter dem Projekt ist, dass wir die enormen Potenziale der Biosphäre für die Jugendlichen, aber auch für die allgemeine Bevölkerung verständlich machen und gemeinsam erforschen. Also das heißt, wir haben hier entlang der Mur, und das geht dann auch weiter, die Drau hinunter bis zur Donau, wir haben hier eigentlich eine sehr einheitliche, man kann fast sagen, Bioregion, ja, die mit denselben existenziellen Fragen beschäftigt ist.
2: Die Schülerinnen und Schüler berichteten nach ihrer Rückkehr vom Orientierungsfahrt, was sie besonders beeindruckt hatte, welche neuen Eindrücke sie gesammelt haben und ob sich unterwegs auch neue Freundschaften ergeben haben.
4: Ja, also ich finde schon, dass wir viel Neues gesehen haben und auch Dinge gesehen haben, die man vielleicht sonst nicht so sieht oder vielleicht einem gar nicht bewusst ist, dass wir so eigentlich einen schönen Biosphärenpark haben mit der schönen Natur, mit den Bäumen und allem drum und dran. Und deswegen finde ich schon, dass wir jetzt da viel dazugelernt haben, dass wir die Natur jetzt vielleicht mehr schätzen oder vielleicht öfter an die Natur gehen.
5: Also ich persönlich habe keine neuen Freundschaften geschlossen, da ich halt mit den österreichischen Volksschulkindern unterwegs war. Aber ich habe von anderen Freundinnen und Freunden mitbekommen, dass sie mit neuen Schülern und Schülerinnen sich ausgetauscht haben und neue Kontakte geknüpft haben, halt sich zum Beispiel das Instagram ausgetauscht haben. Und ich glaube, sie werden auch in Zukunft weiterhin in Kontakt bleiben und werden miteinander die Zukunft genießen und vielleicht auch öfter den Biosphärenpark besuchen.
6: Also ich finde, es ist eine super Sache, dass man eben diese Möglichkeit hat, auch jetzt die Natur so erkunden zu können. Und da sieht man sie auch anders, mit anderen Augen, und man wertschätzt sie auch viel mehr.
7: Also mir hat am besten gefallen die Zusammenarbeit mit den ganz kleinen Kindern. Ich war mit der Kindergartengruppe unterwegs und wir haben Steine bemalt, wir haben ein Schattenspiel gemacht und auch andere Stationen, wo sie basteln und malen und auch Dinge wie Schneckenhäuser, mit denen sie sich halt die erkunden konnten. Und ja, am besten hat mir wirklich einfach die Zusammenarbeit mit den kleinen Kindern gefallen.
8: Ich glaube, es ist sehr wichtig, dass man diese Projekte eben, wie Sie gesagt haben, in die Natur bringen und dass man außerhalb eben darüber aufklärt, wie unsere Umwelt ausschaut. Und ich glaube, dadurch, dass man so ein Projekt eben macht, dass eben mehr Leute darüber Bescheid wissen, wie unsere Umwelt ausschaut und dann sich mehr Zeit dafür nehmen, sich um unsere Umwelt zu kümmern.
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3: Willkommen zurück zu Explosiv und unserem heutigen Schwerpunkt, dem Aktionstag Muracalling in Bad Radkersburg. Doch der Tag war weit mehr als ein Schulausflug. Professorin Nina Vogelmeier vom Borg Bad Radkersburg ist es gelungen, 9 Schulen aus Slowenien und Österreich einzubinden. Gleichzeitig motivierte sie ihre eigenen Oberstufenschülerinnen und Schüler als Guides Verantwortung zu übernehmen und die Gruppen zu begleiten.
4: Zum Ersten ist das Wichtigste, dass man die Schüler mit ihrem Mobiltelefon in die Natur hinausbringt. Es ist eine Art Schnitzeljagd mit Geocaching. Das bedeutet, die Kinder bekommen ihre Fragestellungen erst, wenn sie sich vor einem Punkt befinden, zu dem sie mit dem Handy navigiert wurden. Und dann kann man dort Infopages gestalten und Fragen stellen zu den Infopages, zu dem, was sie in der Natur wahrnehmen, was sie sehen. Und somit die Verbindung von dem Lerninhalt mit der Realität herstellen, unter der Idee des Place-Based Learnings, also Lernen vor Ort, nicht abgehoben, sondern eben praktisch. Und das ist ein sehr schöner Aspekt.
3: Die Mur, einst eine harte Grenze, die die angrenzenden Regionen in eine Randlage drängte, wird so zunehmend zu einem gemeinsamen Zukunftsraum, mit symbolischer wie auch materieller Bedeutung. Darauf verweist Projektleiter Franz Narada.
5: Der Fluss ist, wie soll ich sagen, eine Lebensader im wahrsten Sinn des Wortes. Und er hat lange auch Menschen voneinander getrennt. Und jetzt haben wir die Chance, durch die europäische Einigung, dass wir die Menschen auch wieder zusammenbringen und wirklich auch gemeinsam. Wir sind ja alle sowas wie am Rand, nicht? Wir sind ja alles Grenzländer, nicht? Gemeinsam eigentlich so etwas wie eine eigene Identität, ein starkes Zentrum werden.
3: Der Aktionstag machte aber auch deutlich, warum junge Menschen nicht bloß mitgenommen, sondern auch aktiv an der Gestaltung ihres Lebensraumes beteiligt werden sollten. Die Methode des ortbezogenen Lernens wurde mit der Green Steps Arc verstärkt, einer App, die Schulen unterstützt, den Lernraum nahtlos vom Klassenzimmer in die Schulumgebung zu erweitern. Knut Wimberger, der Ideengeber hinter dem Konzept der sogenannten verorteten Bildung.
6: Und mit dieser App wird es eben leichter gemacht, dass Lehrer und Schüler rausgehen. Und genau das haben wir auch hier an diesem Aktionstag umgesetzt. Lokale Schüler und Lehrer haben 4 Routen entwickelt, interaktiv, in denen man auch mehrsprachig über die Biosphäre lernen kann. Und das ist ein Zugang, der überall eingesetzt werden kann, also wirklich disloziert, das heißt an verschiedensten Orten. Und man kann eben pädagogische Formate bauen, die dann helfen, diese Biosphäre als gemeinsamen Lebensraum wahrzunehmen.
3: Gerade Grenzregionen zeigen heute exemplarisch, wie Schulen in Europa funktionieren können. Nicht abstrakt in Institutionen, sondern konkret vor Ort.
4: Also innovative Lernzugänge finden Sie immer spannend. Wenn man dann rausgeht mit dem Handy, anstatt vor einem Buch zu sitzen oder einen Vortrag zu hören, das gefällt Ihnen sehr gut. Der Umweltschutz ist sehr vielen wichtig, aber zu wenig lebendig vielleicht. Und die Idee, dass man eben draußen die Biosphäre tatsächlich erlebt und lieben lernt noch mehr und die gute Luft in der Au wahrnimmt, vor allem wenn man dann später woanders ist und im Ausland, vielleicht in einer Großstadt, wo die Luft nicht gut ist oder das Wasser nicht gut schmeckt, dass man dann erst weiß, was das bedeutet, was wir hier für ein Juwel vor uns haben. Und das macht es, glaube ich, aus.
3: So Nina Vogelmeier.
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2: Willkommen zurück zu Exklusiv und unserem heutigen Schwerpunkt, dem Aktionstag Muttercalling in Bad Radkersburg. Begleitet von Lehrkräften entwickelten auch die Schülerinnen und Schüler des Gymnasiums Franz Miklosic aus Ljutomer Ideen, Geschichten und neue Sichtweisen auf einen gemeinsamen europäischen Lebensraum entlang der Mur.
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4: Ich fand es schön, dass wir tatsächlich mit den österreichischen Schülerinnen in Kontakt gekommen sind. Wir haben Zeit miteinander verbracht, sind als Gruppe gemeinsam unterwegs gewesen und hatten auf diesem Orientierungspfad wirklich viel Spaß. Es gab außerdem verschiedene Aktivitäten, bei denen wir uns besser kennenlernen konnten. Ich finde es sehr wichtig, sich auch mit anderen auszutauschen, ein paar Worte in anderen Sprachen zu wechseln und zu sehen, wie sie auf die Welt blicken.
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4: Die Verständigung fand ich eigentlich nicht besonders schwierig. Ich habe das Gefühl, dass die meisten jungen Leute heute ziemlich gut Englisch können. Die Österreicherinnen haben untereinander natürlich Deutsch gesprochen, was uns etwas weniger leicht fällt, aber auf Englisch hat alles wunderbar funktioniert.
3: One so sicer pač govorile med sabo nemško in nemško nam malo slabše gre, ampak angliško pa je bilo super.
5: Ja, vsekakor bi to ponovila, ker pač res je to neka izkušnja.
4: Ja, ich würde das auf jeden Fall wiederholen. Es ist eine Erfahrung, die man nicht jeden Tag macht und gerade das Lernen außerhalb des Klassenzimmers kann einem wirklich viel mitgeben.
5: Pa to se ne zgodi vsak dan, pa predvsem učenje izven učilnice je nekaj, kar ti lahko veliko prinese.
2: Den gemeinsamen Abschluss fanden die Gruppen im Kulturzentrum Pavloa Hiša, das das Projekt unterstützt hat. Die Leiterin des Kulturvereins, Susanne Weidlaner.
6: Ich glaube, dass es einfach ganz wichtig ist, die Jungen zusammenzubringen, die Bedeutung der Natur kennenzulernen und wissen, dass das ein Schatz ist, den nicht nur sie brauchen werden, sondern auch die Generationen danach. Und solche Projekte wie eben Muttercalling unterstützen wir sehr, sehr gerne.
2: So entstand am Ende dieses Tages entlang des Flusses ein lebendiges Bild davon, wie europäische Regionen zusammenarbeiten können. Grenzüberschreitend, getragen von jungen Menschen, von gemeinsamer Kreativität und von einer neuen Kultur des Miteinanders. 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
1: Großdemo für Neuwahlen in Serbien. Guten Tag, mein Name ist Tatjana Dolenz.
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1: Mehr als 30.000 Menschen sind in der serbischen Hauptstadt Belgrad gestern für Neuwahlen und gegen Staatschef Aleksandar Vučić auf die Straße gegangen. Zu der Demonstration am Samstagabend aufgerufen hatten Studentengruppen, die auf neuen Schwung für die vor anderthalb Jahren begonnenen Proteste gegen die Regierung und insbesondere gegen die Korruption im Land hoffen. Gegen Ende der Kundgebung kam es zu Ausschreitungen zwischen Demonstranten und der Polizei. Russland hat in der Nacht einen groß angelegten Angriff mit Raketen und Drohnen auf Kiew und dessen Umgebung durchgeführt. In der Nacht und am frühen Morgen waren mehrere Explosionen zu hören. Es brachen zahlreiche Brände aus. Nach ukrainischen Angaben kamen 4 Menschen ums Leben, mehr als 60 wurden verletzt. Der ukrainische Präsident Zelensky erklärte, dass Russland bei dem Angriff auch die Mittelstreckenrakete Oreshnik eingesetzt habe. Diese Rakete kann sowohl konventionelle als auch atomare Sprengköpfe tragen und hat eine Reichweite von bis zu 5000 Kilometern. Russland bestätigte mittlerweile den Einsatz. Bei den 79. internationalen Filmfestspielen in Cannes hat der Film Fjord des rumänischen Regisseurs Cristian Mungiu die Goldene Palme gewonnen. In dem Drama geht es um ein streng religiöses Ehepaar, das in einem norwegischen Dorf in den Verdacht gerät, gegenüber seinen Kindern gewalttätig zu sein.
2: You know, there are several solutions, several ways of seeing the society next to you, and we need to be tolerant.
1: Es gibt mehrere Lösungen, mehrere Arten, die Gesellschaft um einen herum zu sehen, und wir müssen tolerant sein, sagte Mungiu, der die Goldene Palme damit zum zweiten Mal gewann. Die deutsche Regisseurin Valeska Griesbach gewann den Preis der Jury für ihren Film Das geträumte Abenteuer, der die Geschichte einer Archäologin erzählt. Die Ehrenpalme ging an die US-amerikanische Sängerin und Schauspielerin Barbara Streisand. Die 84-Jährige veröffentlichte 37 Alben, spielte in 19 Kinofilmen mit, führte 3-mal selbst Regie und gewann 2 Oscars. Zum Wetter. Heute bleibt es sonnig mit einem leichten Ostwind und Tageshöchstwerten zwischen 26 und 30 Grad.
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1: Auf der A2 von Ljubljana in Richtung Kroatien ist zwischen der Anschlussstelle Kartelievo und Novo Mesto ein LKW liegen geblieben. Hier ist eine Fahrspur gesperrt. Eine leichte Behinderung bzw. kurze Wartezeiten gibt es im Zuge der A1, der Autobahn zwischen Koper und Ljubljana, und zwar zwischen den Anschlüssen Postojna und der Raststelle Raubarkomanda. Wenige Minuten Geduld braucht man hier. Und etwas Geduld braucht man auch am Karabankentunnel. Dieser wird nämlich von Österreich in Richtung Slowenien zeitweise immer wieder kurz gesperrt.
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1: Ein sonniger Sonntag, den man vielleicht mit einem genauso sonnigen Konzert beenden könnte. Wir laden ein, einmal in die slowenische Philharmonie in der Hauptstadt Ljubljana. Hier gibt es heute Abend ein klassisches Konzert, und zwar zu Ehren des kürzlich verstorbenen Dirigenten Tomáš Faganel.

Das Konzert beginnt um 19.30 Uhr, wie gesagt, in der Slowenischen Philharmonie in Ljubljana. Ebenfalls in der Hauptstadt, und zwar im bekannten Kino Šiška, gibt es ab 20 Uhr ein tolles Konzert mit The Amy Winehouse Banda.

Und auch Jazzmusik steht heute an im bekannten Jazzclub Casina, ebenfalls in der Hauptstadt Ljubljana. Ab 20 Uhr lädt dort ein das Jazz-Oktett der Hauptstadt.

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1: Von der Leyen begrüßt Chance auf Einigung zwischen USA und dem Iran. Guten Tag, mein Name ist Tatjana Dolanz.
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1: Die Präsidentin der Europäischen Kommission, Ursula von der Leyen, hat die Fortschritte bei einer möglichen Einigung zwischen den USA und dem Iran begrüßt. Wir brauchen ein Abkommen, das den Konflikt wirklich entschärft, die Straße von Hormus wieder öffnet und eine vollständige freie Schifffahrt gewährleistet, schrieb von der Leyen heute auf der Plattform X. Eine Vereinbarung zur Beendigung des Krieges mit dem Iran ist nach Angaben von US-Präsident Donald Trump weitgehend ausgehandelt. Die Einigung beinhalte unter anderem die Wiedereröffnung der strategisch wichtigen Straße von Hormus, schrieb Trump auf der Social-Media-Plattform Truth Social. Die letzten Details würden derzeit noch besprochen und in Kürze bekannt gegeben. In den USA ist nach Schüssen in der Nähe des Weißen Hauses ein Verdächtiger von Sicherheitskräften überwältigt worden. Wie mehrere US-Medien übereinstimmend berichteten, starb der Mann wenig später in einem Krankenhaus. Zuvor habe er sich einem Kontrollpunkt am Weißen Haus genähert und auf Beamte geschossen, hieß es. Dabei sei ein Passant verletzt worden. Nach den Schüssen war am Weißen Haus ein großes Aufgebot der Sicherheitskräfte zu sehen. Einzelne Bereiche wurden für Passanten abgesperrt. Ob der mutmaßliche Angreifer hatte, zum Weißen Haus vorzudringen, blieb unklar. Der heutige Europäische Tag der Parks stellt die Verbundenheit mit der Natur in den Mittelpunkt. Im öffentlichen Institut des einzigen slowenischen Nationalparks Triglav sieht man eine wachsende Sensibilisierung für die Bedeutung von Parks und Schutzgebieten in Slowenien. Die Verantwortlichen beobachten, dass sich Bewohner des Nationalparks rund um den höchsten slowenischen Gipfel, den Triglav, ihrer engen Verbundenheit zur Natur sehr bewusst sind und versuchen, im Einklang mit ihr zu leben. Wie andere Schutzgebiete in den Alpen verzeichnet auch der Triglav-Nationalpark eine stark steigende Besucherzahl. Die Julischen Alpen werden jährlich von rund 1,7 Millionen Menschen besucht, vor allem in den Sommermonaten. Zum Wetter. Heute bleibt es sonnig und heiß. Die Tageshöchstwerte 26 bis 30 Grad.
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1: Der Verkehr auf den Haupt- und Durchzugstraßen in Slowenien verläuft soweit fließend. Lediglich im Karawankentunnel gibt es von österreichischer Seite in Richtung Slowenien immer wieder kurze Sperren.
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1: Janscher beginnt Gespräche zur Besetzung der Ministerposten. Guten Tag, mein Name ist Tatjana Dolanz.
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1: Nach der Wahl von Janez Janscher zum designierten Ministerpräsidenten sind in der kommenden Woche weitere Schritte zur Bildung seines Regierungsteams zu erwarten. Einer der ersten Schritte wird die Einrichtung der Liste der Ministerkandidaten sein. Der neu gewählte Regierungschef muss diese Liste innerhalb von 15 Tagen nach seiner Wahl im Parlament einreichen. Gespräche über die personelle Zusammensetzung hat Janscher für den morgigen Montag angekündigt. Es wird die vierte Regierung unter dem Chef der nationalkonservativen slowenischen Demokratischen Partei. Bei den 79. Internationalen Filmfestspielen in Cannes hat der Film Fjord des rumänischen Regisseurs Cristian Mungiu die Goldene Palme gewonnen. In dem Drama geht es um ein streng religiöses Ehepaar, das in einem norwegischen Dorf in den Verdacht gerät, gegenüber seinen Kindern gewalttätig zu sein.
2: You know, there are several solutions, several ways of seeing the society next to you, and we need to be tolerant.
1: Es gibt mehrere Lösungen, mehrere Arten, die Gesellschaft um einen herum zu sehen. Und wir müssen tolerant sein, sagte Mungiu, der die Goldene Palme damit zum zweiten Mal gewann. Die deutsche Regisseurin Valeska Griesbach gewann den Preis der Jury für ihren Film Das geträumte Abenteuer, der die Geschichte einer Archäologin erzählt. Die Ehrenpalme ging an die US-amerikanische Sängerin und Schauspielerin Barbara Streisand. Die 84-Jährige veröffentlichte 37 Alben, spielte in 19 Kinofilmen mit, führte dreimal Selbstregie und gewann 2 Oscars. Auch die Christen in Slowenien begehen an diesem Wochenende 50 Tage nach Ostern Pfingsten. Der Festinhalt ist die Sendung des Geistes Gottes zu den Jüngern Jesu und seine bleibende Gegenwart in der Kirche. In mehreren europäischen Ländern wird auch der Pfingstmontag begangen, der ein arbeitsfreier Feiertag ist. In Slowenien ist der morgige Montag allerdings ein normaler Arbeitstag. Die Kapitänin der slowenischen Basketballnationalmannschaft, Taja Oblak, hat als erste Slowenin in der nordamerikanischen BNBA, der Basketball-Profiliga für Damen in Nordamerika, gespielt. Ihr Team Portland Fire besiegte die Toronto Tempo mit 99-80. Oblak nahm in knapp 17 Minuten 4 Würfe und traf dabei einen 3-Punkte-Wurf. Neben ihren 3 Punkten verbuchte sie außerdem 9 Assists und einen Rebound. Zum Wetter auch morgen wird es recht sonnig. Im Landesinneren kommen Schleierwolken auf. Die Frühwerte 11 bis 17, die Tageshöchstwerte morgen 27 bis 31 Grad.
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1: Der Verkehr auf den Haupt- und Durchzugsstraßen in Slowenien verläuft soweit fließend.
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2: Slowenien ist das drittwaldreichste Land Europas. Nur noch Finnland und Schweden haben mehr Wald. Rund 60% der Landesfläche ist von Wäldern bedeckt und das ist noch nicht alles. Das Land auf der Sonnenseite der Alpen pflanzt nämlich jedes Jahr rund 1 Million neuer Bäume, sodass die Fläche der Wälder stetig zunimmt. Und das ist ein sehr interessanter Fakt über Slowenien, vor allem für alle Naturliebhaber, die bei dem Urlaub im Land herrliche Naturschutzgebiete wie den Nationalpark Triglav, den Kozjanski Regionalpark oder den Ternovaner Wald durchstreifen können. Die Liebe der Slowenien zu den Bäumen zeigt sich übrigens auch in den Städten, die im Vergleich zu anderen europäischen Städten besonders grün sind.
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2: Janscher beginnt Gespräche zur Besetzung der Ministerposten. Guten Tag, mein Name ist Tatjana Dolanz.
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2: Nach der Wahl von Janez Janscher zum designierten Ministerpräsidenten sind in der kommenden Woche weitere Schritte zur Bildung seines Regierungsteams zu erwarten. Einer der ersten wird die Einreichung der Liste der Ministerkandidaten sein. Der neu gewählte Regierungschef muss diese Liste innerhalb von 15 Tagen nach seiner Wahl im Parlament einreichen. Gespräche über die personelle Zusammensetzung hat Janscher für den morgigen Montag angekündigt. Russland hat in der Nacht einen groß angelegten Angriff mit Raketen und Drohnen auf Kiew und dessen Umgebung durchgeführt. Nach ukrainischen Angaben kamen 4 Menschen ums Leben, mehr als 60 wurden verletzt. Der ukrainische Präsident Zelensky erklärte, dass Russland bei dem Angriff auch die Mittelstreckenrakete Oreshnik eingesetzt habe. Diese Rakete kann sowohl konventionelle als auch atomare Sprengköpfe tragen und hat eine Reichweite von bis zu 5000 Kilometern. Russland bestätigte mittlerweile den Einsatz. Den Fußball-Bundesligisten FC Bayern und VfB Stuttgart drohen nach den Fanprotesten beim gestrigen DFB-Pokalfinale hohe Geldstrafen. Wie der Deutsche Fußballbund mitteilte, wird sich ein Kontrollausschuss mit den Vorfällen befassen. Fans beider Teams protestierten mit Sprechchören und Transparenten gegen den Deutschen Fußballverband, unter anderem wegen der Ticketpreise und aus der ihrer Sicht unverhältnismäßigen Strafen bei Fanvergehen. Wegen des Einsatzes von Pyrotechnik musste das Spiel gestern unterbrochen werden. Der FC Bayern München hat den DFB-Pokal gewonnen. Das Endspiel im Berliner Olympiastadion gegen den VfB Stuttgart endete mit 3:0. Alle Tore schoss Harry Kane. Bei den 79. internationalen Filmfestspielen in Cannes hat der Film Fjord des rumänischen Regisseurs Cristian Mungiu die Goldene Palme gewonnen. In dem Drama geht es um ein streng religiöses Ehepaar, das in einem norwegischen Dorf in den Verdacht gerät, gegenüber seinen Kindern gewalttätig zu sein.
3: You know, there are several solutions, several ways of seeing the society next to you, and we need to be tolerant.
2: Es gibt mehrere Lösungen, mehrere Arten, die Gesellschaft um einen herum zu sehen, und wir müssen tolerant sein, sagte Mungiu, der die Goldene Palme damit zum zweiten Mal gewann. Die Ehrenpalme ging an die US-amerikanische Sängerin und Schauspielerin Barbara Streisand. Die 84-Jährige veröffentlichte 37 Alben, spielte in 19 Kinofilmen mit, führte 3-mal selbst Regie und gewann 2 Oscars. Zum Wetter: auch morgen wird es recht sonnig. Im Landesinneren kommen Schleierwolken auf. Die Frühwerte 11 bis 17, die Tageshöchstwerte morgen 27 bis 31 Grad.
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2: Bitte Vorsicht auf der A1, der Autobahn von Koper in Richtung Ljubljana. Kurz vor der Hauptstadt bei Brezovica ist nach einem Unfall eine Fahrspur in Richtung Ljubljana gesperrt. Und seien Sie bitte immer noch vorsichtig auf der A1 zwischen Ljubljana und Maribor, genauer gesagt zwischen den Anschlüssen Dramlje und Pletovarje, insbesondere in Richtung Maribor. Hier ist ein Reh auf die Fahrbahn geraten.
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2: Der designierte Ministerpräsident Janez Janša beginnt in der kommenden Woche weitere Schritte zur Bildung seines Regierungsteams. Am morgigen Montag beginnen bereits Gespräche über die personelle Zusammensetzung der Ministerliste. Russland hat in der Nacht einen Großangriff mit Raketen und Drohnen auf Kiew und dessen Umgebung durchgeführt. Mindestens 4 Menschen starben. Wie der ukrainische Präsident Zelensky erklärte, hat Russland bei dem Angriff auch die gefürchtete Mittelstreckenrakete Oreshnik eingesetzt. FC Bayern und VfB Stuttgart müssen sich nach den Fanprotesten beim gestrigen DFB-Pokalfinale auf hohe Geldstrafen einstellen. Bayern München hat den DFB-Pokal gegen Stuttgart mit 3 Toren von Harry Kane gewonnen. Die Kapitänin der slowenischen Basketballnationalmannschaft, Teja Oblak, hat als erste Slowenin in der nordamerikanischen WNBA, der Basketball-Profiliga für Damen in Nordamerika, gespielt. Ihr Team Portland Fire besiegte Toronto Tempo mit 99-80. Zum Wetter. Morgen wird es sonnig mit Tageshöchstwerten zwischen 27 und 31 Grad.
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1: Der designierte Ministerpräsident Janez Janša beginnt in der kommenden Woche weitere Schritte zur Bildung seines Regierungsteams. Am morgigen Montag beginnen bereits Gespräche über die personelle Zusammensetzung der Ministerliste. FC Bayern und VfB Stuttgart müssen sich nach den Fanprotesten beim gestrigen DFB-Pokalfinale auf hohe Geldstrafen einstellen. Bayern München hat den DFB-Pokal gegen Stuttgart mit 3 Toren von Harry Kane gewonnen. Die Kapitänin der slowenischen Basketballnationalmannschaft, Teja Oblak, hat als erste Slowenin in der nordamerikanischen WNBA, der Basketball-Profiliga für Damen in Nordamerika, gespielt. Ihr Team Portland Fire besiegte Toronto Tempo mit 99-80. Bei den 79. internationalen Filmfestspielen in Cannes hat der Film Fjord des rumänischen Regisseurs Cristian Mungiu die Goldene Palme gewonnen. Die deutsche Regisseurin Valeska Griesbach gewann den Preis der Jury für ihren Film Das geträumte Abenteuer. Die Ehrenpalme ging an die 84-jährige US-amerikanische Sängerin und Schauspielerin Barbara Streisand. Zum Wetter. Morgen wird es sonnig mit Tageshöchstwerten zwischen 27 und 31 Grad. 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